0: Dankeschön.
1: So, beim nächsten, danke. Nächstes Stück wird's nachdenklicher, das heißt Drink All Day.